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1: Der Nationalrat beschließt heute die sogenannte Aktivpension. Dabei handelt es sich um eine Steuergutschrift für jene, die im Pensionsalter weiterarbeiten. Der Bonus kann bis zu 1.200 Euro im Monat betragen. Voraussetzung sind 40 Versicherungsjahre. Die EU hebt die Sanktionen gegen zwei russische Oligarchen auf. Die Strafmaßnahmen gegen Alisher Usmanov und Michael Friedmann werden nicht verlängert. Gleichzeitig werden die Sanktionen gegen rund 3000 andere Personen, Einrichtungen und Unternehmen um 3 Jahre verlängert. Die Ukraine kritisiert die Aufhebung der Sanktionen als beschämend und nicht zu rechtfertigen. Zahlreiche illegale Online-Casinos, die sich auf Glücksspiellizenzen der Karibikinsel Curaçao berufen, sind in österreichischer Hand oder werden von österreichischen Personen betrieben. Das berichtet jetzt die Rechercheplattform Jetzt. Die Lizenzen sind außerhalb des Inselstaats rechtlich nicht viel wert, dennoch sind die Casinos auch von Österreich aus erreichbar. Ein 12-jähriger Bub ist nach einem E-Scooter-Unfall in Wien-Donaustadt in Lebensgefahr. Der ebenfalls minderjährige Lenker des Scooters ist nach dem Unfall gestern geflüchtet, hat sich aber der Polizei mittlerweile gestellt. Der 12-jährige Beifahrer hat bei dem Sturz keinen Helm getragen und sich lebensgefährliche Kopfverletzungen zugezogen.
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4: Astronomischer Herbstbeginn, der Herbst ist also offiziell da, jetzt in der Früh noch kalt, stellenweise in höheren Tälern sogar frostig, aber im Großteil des Landes heute ganz viel Sonnenschein mit dabei, Höchstwerte zwischen 14 und 23 Grad, der Wind nicht mehr so stark wie die letzten Tage, jetzt beim Aufstehen 12 Grad in Wien, 9 in Eisenstadt, 6 in Innsbruck und 8 Grad bei euch in Bregenz.
5: Schönen guten Morgen in den frühen Mittwoch. Das ist der Blick auf Österreichs Straßen. Der verläuft aktuell wirklich fein. Es gibt keine Verzögerungen. Gute und vor allem sichere Fahrt.
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Wunderschönen Mittwochmorgen, raus aus dem Bett und rein in diesen wundervollen Mittwoch, der da auf euch wartet. Gleich mal mit Bonnie Tyler mit Aha und The Sun Always Shines on TV. Mein Name ist Verena Schneider. Wunderschönen guten Morgen.

Vollkommen richtig gewählt, das sind die größten Hits der 80er hier bei uns auf Radio Super 80s. Einen wunderschönen guten Morgen. Yes, wir knacken mal ein. Ah ja. Ups. Na dann gehen wir's an mit Culture Club und Karma Chameleon. Guten Morgen.

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Guten Mittwochmorgen mit den größten Hits der 80er. Einen wunderschönen guten Morgen wünsche ich euch. Na, seid ihr bereit für die Hall of Fame? Die großartigsten Songs der 80er Jahre, die gibt's immer um kurz nach halb hier bei uns auf Radio Super 80s. Dieser Song gehört dazu. Keine Minute. You should be so lucky. Schönen guten Morgen.

Der Mittwoch, der wird richtig fein mit den größten Hits der 80er. Perfekten Start in diesen schönen Morgen. Hallo. Ja, noch nicht ganz aufnahmefähig. Keine Sorge, wir müssen nichts tun. Wir liefern zwei Haus. Wetternachrichten und Verkehr um Punkt. Genauso wie die Pointers ist es. Und Jump. Schönen guten Morgen.

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1: Bundeskanzler Christian Stocker unterstützt die Bemühungen der Vereinten Nationen, ein internationales Regelwerk für künstliche Intelligenz zu schaffen. Dieses müsse dafür sorgen, dass die Entscheidungen beim Menschen bleiben. Stocker zeigt sich auch unbeeindruckt davon, dass US-Präsident Donald Trump künftig von Superintelligenz sprechen will. Bundespräsident Alexander Van der Bellen wirft Israel gestern Abend bei der UNO-Generaldebatte in New York Kriegsverbrechen vor. Konkret geht es um die erzwungenen Absiedlungen von Palästinensern im Westjordanland. Die israelische Regierung begebe sich auf gefährliches Terrain, so Van der Bellen. Das Existenzrecht Israels werde aber in keiner Weise in Frage gestellt. Ein 12-jähriger Bub ist nach einem E-Scooter-Unfall in Wien-Donaustadt in Lebensgefahr. Der ebenfalls minderjährige Lenker des Scooters ist nach dem Unfall gestern geflüchtet, hat sich aber der Polizei mittlerweile gestellt. Der 12-jährige Beifahrer hat bei dem Sturz keinen Helm getragen und sich lebensgefährliche Kopfverletzungen zugezogen. Die Fußballerinnen der Wiener Austria starten heute in die Champions League und das gleich mit einem echten Kracher. Um 21 Uhr geht es auswärts gegen den achtfachen englischen Meister Chelsea. Trainer Stefan Chinesa sagt, man wolle mutig sein und die eigenen Farben gut vertreten.
2: Es ist wieder die Jahreszeit für Pumpkin Spice Lattes. Der Herbst ist offiziell da. Das zeigen auch die Temperaturen. Frisch jetzt in der Früh bei 3 Grad in Lofer, 1 Grad in Seldwick, 10 zum Beispiel in St. Pölten. Heute aber ganz viel Sonnenschein im ganzen Land mit dabei. Am wärmsten wird es im Inntal mit Temperaturen bis zu 23 Grad.
3: Schönen guten Morgen in den frühen Mittwoch. Das ist der Blick auf Österreichs Straßen. Der verläuft aktuell wirklich fein. Es gibt keine Verzögerungen. Gute und vor allem sichere Fahrt.
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Der Mittwochmorgen, der ist fein mit den größten Hits der 80er. Ja, um den Kaffee oder das Wasser, um das müsst ihr euch kümmern. Um den perfekten Sound für diesen Mittwochmorgen, da sind wir zuständig. Ich hab sie für euch. Ja, lauter drin ist erlaubt. Hier ist Kim Wilde mit You Keep Me Hanging On. Schönen guten Morgen.

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0: Das Radio Super 80s und um kurzer Halb gibt's von uns die Hall of Fame. Yes, die großartigen und großartigsten Songs der 80er Jahre. Hallo! Ja, das gibt Power für den Tag, oder? Hier für euch Centerfold. Wunderschönen guten Morgen!
1: Das

so nicht wirklich in die Gänge kommen will, dann kümmern wir uns um das Wichtigste. Wetter, Nachrichten und Verkehr gibt zum Punkt von uns für euch. Davor noch Evelyn Thomas mit High Energy. Wünsche ich einen guten Start in diesem Mittwoch, den

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1: Der Nationalrat beschließt heute die sogenannte Aktivpension. Dabei handelt es sich um eine Steuergutschrift für jene, die im Pensionsalter weiterarbeiten. Der Bonus kann bis zu 1.200 Euro im Monat betragen. Voraussetzung sind 40 Versicherungsjahre. Der Streit zwischen Donald Trump und den US-Medien eskaliert weiter. Nachdem der Präsident den Sender CNN aus dem Weißen Haus verbannt hat, ziehen jetzt mehrere Medien vor Gericht. Trump hat jetzt gesagt, er würde ein Urteil wahrscheinlich befolgen. Kritikerinnen und Kritiker sehen in Trumps Vorgehen einen Angriff auf die Pressefreiheit. Zahlreiche illegale Online-Casinos, die sich auf Glücksspiellizenzen der Karibikinsel Curaçao berufen, sind in österreichischer Hand oder werden von österreichischen Personen betrieben. Das berichtet jetzt die Rechercheplattform Jetzt. Die Lizenzen sind außerhalb des Inselstaats rechtlich nicht viel wert, dennoch sind die Casinos auch von Österreich aus erreichbar. Greenpeace fordert heute die Überprüfung von möglichen Asbestfunden vor Schulen und Kindergärten im Burgenland. Laut der Umweltschutzorganisation sind Meldungen zu 22 Schulstandorten eingegangen, darunter auch zwei in der Steiermark und einer in Niederösterreich. Die Funde betreffen unter anderem Schotterflächen, Straßenbankette und Begrenzungssteine.
2: Heute ist der Tag des Herbstspaziergangs und da bietet sich das Wetter heute perfekt an. Im ganzen Land viel Sonnenschein mit dabei, Höchstwerte so zwischen 14 bis 23 Grad. Jetzt am Weg in die Arbeit aber noch frisch bei 4 Grad zum Beispiel in Salzburg, 9 Grad in St. Pölten und 5 Grad in Klagenfurt.
3: Hallo zu euch ins Auto, der Blick auf Österreichs Straßen. Es ist ein ganz klassischer Früh- und Pendlerverkehrsmittwoch. Das heißt, in den Städten, sei es Linz, Wien oder Graz, bereits einiges los. Auf jeden Fall einen kleinen Puffer einrechnen. Und eine Unfallstelle gibt's, und zwar in Niederösterreich. Auf der A4 stadteinwärts beim Knoten Schwächert hat's gekracht. Da bildet sich bereits der erste Stau. Ansonsten läuft's aber gut. Sichere Fahrt.
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Das ist Radio Super 80s. Einen wunderschönen Mittwoch wünsche ich euch. Ja, langsam mal doch. Verabschieden wir uns vom Sommer. Nein, ich habe schon meinen Hoodie ausgepackt. Ja, kalendarischer Herbstbeginn heute. Das war's wohl. Sollen wir schon den Countdown einläuten? In 3 Monaten und einem Tag übrigens ist Weihnachten. Nur so als kleiner Hint. Aber wir holen uns nochmal den Sommer zurück mit diesem Song, der uns gefühlt immer barfuß tanzen lässt. Hier ist für euch aber mit Gimme, Gimme, Gimme. Ich wünsche euch einen wunderschönen Mittwoch.

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Das sind die größten Hits der 80er hier bei uns auf Radio Super 80s und das ist die Hall of Fame. Ja, die großartigsten Songs der 80er Jahre gibt es immer um kurz nach halb. Dieses Jahr durfte ich schon live diesen Herrn hier erleben. Muss sagen, stimmlich nicht mehr ganz, der Alte. Deswegen, in den 80ern war er einfach absolut mega. Hier ist für euch Paul Young und Come Back and Stay auf Radio Super 80s. Habt einen feinen Tag.

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1: 6 von 10 Österreicherinnen und Österreichern ist der Sitz unseres Landes im UNO-Sicherheitsrat wichtig. Das zeigt eine aktuelle Umfrage des Gallup-Instituts. Bei den unter 30-Jährigen ist die Quote mit 3/4 sogar noch höher. Außenministerin Beate Mannl-Reisinger sieht das als positiven Auftrag. Der Streit zwischen Donald Trump und den US-Medien eskaliert weiter. Nachdem der Präsident den Sender CNN aus dem Weißen Haus verbannt hat, ziehen jetzt mehrere Medien vor Gericht. Trump hat jetzt gesagt, er würde ein Urteil wahrscheinlich befolgen. Kritikerinnen und Kritiker sehen in Trumps Vorgehen einen Angriff auf die Pressefreiheit. Die australische Fluggesellschaft Qantas will ab 2028 ohne Zwischenstopp von Sydney nach New York fliegen. Die Flüge sollen rund 18 Stunden dauern und damit mehr als 3 Stunden kürzer sein als die bisherige Verbindung. Zum Einsatz kommen speziell umgerüstete Airbus-Flugzeuge mit einem zusätzlichen Tank. Die 85-jährige Frau, die nach dem Hauseinsturz in der Wiener Innenstadt vermisst wurde, ist tot. Das hat die Polizei jetzt mitgeteilt. Die Leiche der Frau wurde nach Mitternacht von Kräften der Berufsfeuerwehr geborgen. Das Haus in der Färbergasse war am späten Sonntagabend zum Teil eingestürzt. Zunächst hat man gehofft, dass es keine Todesopfer gibt.
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4: Heute der erste offizielle Herbsttag und der zeigt sich gleich von seiner besten Seite. Ganz viel Sonnenschein im ganzen Land mit dabei. Höchstwerte 14 bis 23 Grad. Am wärmsten wird es heute im Inntal. Bei 12 Grad jetzt in Wien, 5 noch in Salzburg und 7 Grad in Bregenz bei euch.
5: Schönen Start in den Vormittag. Das ist der Blick auf Österreich. Straßen, der geht relativ flott. Es gibt nur eine Stauzone und zwar in Wien auf der Tangente. Ein Klassiker um die Uhrzeit. Von Hirschstetten bis zum Knoten Prater auf jeden Fall mehr Zeit einparken. Ansonsten hat sich der Frühverkehr größtenteils aufgelöst. Gute und vor allem sichere Fahrt.
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Wunderschönen Arbeitstag, wunderschönen Vormittag, gleich mal mit Foreigner und Club Nouveau. Außerdem habe ich diesen Banger für euch, Flashdance. Mein Name ist Verena Schneider, schönen Mittwoch.

ist in der Arbeit, ja, und da braucht man ein bisschen gute Laune, oder? Alles schon mal hergerichtet, also Computer hochgefahren und so. Ein paar Mails, ja. Manchmal fragt man sich, wie das passieren kann, dass über Nacht plötzlich so viele im Posteingang sind.

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Genau, so klingen die größten Hits der 80er und so klingt die Hall of Fame bei uns. Ja, die großartigsten Songs der 80er Jahre, Man at Work zum Beispiel, mit Down.

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1: Der Nationalrat beschließt heute die sogenannte Aktivpension. Dabei handelt es sich um eine Steuergutschrift für jene, die im Pensionsalter weiterarbeiten. Der Bonus kann bis zu 1.200 Euro im Monat betragen. Voraussetzung sind 40 Versicherungsjahre. Bundespräsident Alexander Van der Bellen wirft Israel gestern Abend bei der UNO-Generaldebatte in New York Kriegsverbrechen vor. Konkret geht es um die erzwungenen Absiedlungen von Palästinensern im Westjordanland. Die israelische Regierung begebe sich auf gefährliches Terrain, so Van der Bellen. Das Existenzrecht Israels werde aber in keiner Weise infrage gestellt. Die 85-jährige Frau, die nach dem Hauseinsturz in der Wiener Innenstadt vermisst wurde, ist tot. Das hat die Polizei jetzt mitgeteilt. Die Leiche der Frau wurde nach Mitternacht von Kräften der Berufsfeuerwehr geborgen. Das Haus in der Färbergasse war am späten Sonntagabend zum Teil eingestürzt. Zunächst hat man gehofft, dass es keine Todesopfer gibt. Die Fußballerinnen der Wiener Austria starten heute in die Champions League und das gleich mit einem echten Kracher. Um 21 Uhr geht es auswärts gegen den achtfachen englischen Meister Chelsea. Trainer Stefan Chinesa sagt, man wolle mutig sein und die eigenen Farben gut vertreten.
2: Heute der erste offizielle Herbsttag und der zeigt sich gleich von seiner besten Seite. Ganz viel Sonnenschein im ganzen Land mit dabei. Höchstwerte 14 bis 23 Grad. Am wärmsten wird es heute im Inntal. Bei 12 Grad jetzt in Wien, 5 noch in Salzburg und 7 Grad in Bregenz bei euch.
3: Schönen Start in den Vormittag, das ist der Blick auf Österreichs Straßen, der geht relativ flott, es gibt nur eine Stauzone und zwar in Wien auf der Tangente, ein Klassiker um die Uhrzeit. Von Hirstetten bis zum Knoten Prater auf jeden Fall mehr Zeit einpacken, ansonsten hat sich der Frühverkehr größtenteils aufgelöst, gute und vor allem sichere Fahrt.
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Palmer mit Shakin' Stevens und mit dieser süßen Nummer. Ich finde die einfach süß. Ich kann nicht sagen, warum. Sie hat so einen... Man kriegt es automatisch, oder? Boy Meets Girl, Waiting for a Star to Fall. Mein Name ist Verena Schneider.

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1: Es war mein allererstes Konzert alleine in der Stadthalle, Rockset, bei der Crash Boom Bang Tour, ja. War ich ganz aufgeregt und es war wirklich absolut fulminant. Dann durfte ich nochmal das Konzert sehen in der Originalbesetzung, auch nochmal in der Wiener Stadthalle. Das muss so, boah, ich müsste jetzt lügen, 10 Jahre oder so her sein, 12 Jahre. Und dieses Jahr habe ich mir auch das Konzert von Rockset angeschaut, und zwar in der Neubesetzung. Und was soll ich sagen? Also man muss schon sagen, war sehr, ja, nostalgisch irgendwie. Man hat irgendwie natürlich an die früheren Zeiten gedacht. Es war wunderschön, weil man natürlich jeden Hit gekannt hat. Aber, jetzt kommt mein Aber, ich finde, dass die neue Sängerin nicht ganz an die alte rankommt. Ja? Also irgendwie fehlt mir da ein bisschen die Power in den Songs, weil wenn Rockset für eine steht, dann definitiv, oder? Ah, die absolute Power, meiner Meinung nach. Sie sind einfach legendär, meiner Meinung nach. Hier für euch, für diesen Mittwocharbeitstag, die Power Rockset mit The Look. Schönen Mittwoch.

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der Mittwoch geballt mit euren Musikwünschen. Dieser hier geht zum Beispiel raus an den Michael, und zwar aus Linz. Er wünscht sich Phil Carmen, On My Way in LA, für die Arbeit. Ganz, ganz liebe Grüße zu dir nach Oberösterreich, nach Linz. Und wenn ihr einen habt, dann her damit.

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1: 6 von 10 Österreicherinnen und Österreichern ist der Sitz unseres Landes im UNO-Sicherheitsrat wichtig. Das zeigt eine aktuelle Umfrage des Gallup-Instituts. Bei den unter 30-Jährigen ist die Quote mit 3/4 sogar noch höher. Außenministerin Beate Mannl-Reisinger sieht das als positiven Auftrag. Bundespräsident Alexander Van der Bellen wirft Israel gestern Abend bei der UNO-Generaldebatte in New York Kriegsverbrechen vor. Konkret geht es um die erzwungenen Absiedlungen von Palästinensern im Westjordanland. Die israelische Regierung begebe sich auf gefährliches Terrain, so Van der Bellen. Das Existenzrecht Israels werde aber in keiner Weise in Frage gestellt. Die australische Fluggesellschaft Qantas will ab 2028 ohne Zwischenstopp von Sydney nach New York fliegen. Die Flüge sollen rund 18 Stunden dauern und damit mehr als 3 Stunden kürzer sein als die bisherige Verbindung. Zum Einsatz kommen speziell umgerüstete Airbus-Flugzeuge mit einem zusätzlichen Tank. Arnold Schwarzenegger hat gestern Abend auf dem Münchner Oktoberfest wieder den Taktstock geschwungen. Der Actionheld dirigiert jedes Jahr die Band im Marstallfestzelt. Bei seinem Besuch mit seiner Lebensgefährtin Heather Milligan hat er auch die singende Menge angefeuert.
2: Schönen Mittwoch mit den Wetteraussichten. Viel Sonne heute, 14 bis 23 Grad, die Topwerte. Am wärmsten im Inntal. Auch gute Nachrichten für die Eröffnung vom Roberti-Kirtag in Salzburg. Da soll es heute trocken bleiben. Morgen laut Wettertrend unbeständig. Ab Mittag vermehrt Wolken, auch teilweise Regen, Gewitter, kommt teilweise ordentlich was runter bei bis zu 22 Grad.
3: Das ist der Blick auch zu euch ins Auto. Das ist das Update für Tirol B186 zwischen Sölden und Aschbach. Da wird momentan noch gearbeitet nach einem Unfall. Es ist nicht mehr gesperrt. Ihr könnt an der Unfallstelle vorbeifahren. Und Kärnten A11 Richtung Slowenien. Bei Villach ist der St. Niklas-Tunnel gesperrt. Die Sperre sollte nicht mehr allzu lange dauern. Also am besten die Dauer der Sperre einfach abwarten. Ansonsten läuft's gut und sichere Fahrt.
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0: der Vormittag? Ja, der ist fein. Kein Wunder, Elton John zum Beispiel ist schon da. Madness, Rick Astley, die Pet Shop Boys. Und den Start macht gleich mal Whitney Houston mit How Will I Know. Mein Name ist Serena Schneider. Habt einen richtig feinen Vormittag.
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wunderschönen Elton John hier für euch auf Radio Super 80s. Ja, und dieser Song hier hat gestern übrigens seinen 40. Geburtstag gefeiert. Ja, man mag es gar nicht glauben. Am 22.09.1986 erschienen und ein absoluter Welterfolg geworden. Hier sind für euch die Patcher Boys mit Suburbia auf Radio Super 80s. Wir spielen für euch die größten Hits der 80er.

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Die Lisa aus Vöcklabruck, die wünscht sich auf super80s.at. Kylie Minogue mit der Locomotion, das spielen wir natürlich gern. Außerdem wünscht sich die Andrea, und zwar nämlich aus Baden, Liza Minnelli mit Losing My Mind. Gibt's ebenfalls gleich. Aber jetzt würde ich sagen, drehen wir mal lauter, oder?

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1: 6 von 10 Österreicherinnen und Österreichern ist der Sitz unseres Landes im UNO-Sicherheitsrat wichtig. Das zeigt eine aktuelle Umfrage des Gallup-Instituts. Bei den unter 30-Jährigen ist die Quote mit 3/4 sogar noch höher. Außenministerin Beate Mandl-Reisinger sieht das als positiven Auftrag. Israel weist heute die Kritik von Bundespräsident Alexander Van der Bellen scharf zurück. Van der Bellen hat gestern am Rande der UNO-Generaldebatte in New York von Verletzungen des Völkerrechts und Kriegsverbrechen Israels gesprochen. Der israelische Außenminister Saar sagt, Van der Bellen solle sich schämen. Auch die FPÖ kritisiert die Aussagen des Bundespräsidenten. Die 85-jährige Frau, die nach dem Hauseinsturz in der Wiener Innenstadt vermisst wurde, ist tot. Das hat die Polizei jetzt mitgeteilt. Die Leiche der Frau wurde nach Mitternacht von Kräften der Berufsfeuerwehr geborgen. Das Haus in der Färbergasse war am späten Sonntagabend zum Teil eingestürzt. Zunächst hat man gehofft, dass es keine Todesopfer gibt. David Alaba steht laut dem italienischen Transferexperten Fabrizio Romano vor der Unterschrift bei Udinese Calcio. Der Serie A-Club und der österreichische Nationalteam-Captain haben demnach eine mündliche Einigung erzielt. Alaba ist nach seinem Vertragsende bei Real Madrid aktuell auf Clubsuche.
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4: Schönen Mittwochmittag mit den Wetteraussichten. Viel Sonne heute bei 14 bis 23 Grad maximal. Außer im Osten da ein bisschen Wind dabei und deutlich mehr Wolken. Und die sind auch ein Stichwort für morgen. Zuerst noch sehr freundlich, später dann mehr Wolken, Regen, Gewitter am Nachmittag. Außer im Süden und ganz im Westen, da schaut es freundlich aus bei bis zu 22 Grad.
5: Das ist der Blick auf Österreichs Straßen, euer Verkehrsupdate. Nach 3 Stunden Probleme in Tirol jetzt die Good News. Tirol B186 zwischen Sölden und Aschbach, da sind nach dem Unfall jetzt alle Fahrstreifen wieder frei. Ihr kommt wieder top voran. Aber länger dauert es in Niederösterreich A5 Richtung Brünn auf der Umfahrung Trassenofen. 20 Minuten plus, da sind einige unterwegs. Ansonsten läuft's, gute Fahrt.
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Zum Mittag gibt's von uns Fiction Factory serviert, ja, garniert mit Dan Hartman. Außerdem obendrauf noch David Bowie. Und Madonna ist mal unser kleines Amis-Girl. Material Girl habe ich hier für euch. Mein Name ist Verena Schneider. Habt eine richtig feine Mittagspause.

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So muss der Mittwoch gingen. Die Mittagspause, die ist fein mit den größten Hits der 80er. Was gibt's denn heute zu schnabulieren bei euch? Lass es mich wissen online bei uns auf super80s.at. Ich habe mir einen Kuss, aber habe noch keine Entscheidungskraft getroffen. Vielleicht war sie besser als ich. Also, yes.

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1: Greenpeace fordert heute die Überprüfung von möglichen Asbestfunden vor Schulen und Kindergärten im Burgenland. Laut der Umweltschutzorganisation sind Meldungen zu 22 Schulstandorten eingegangen, darunter auch zwei in der Steiermark und einer in Niederösterreich. Die Funde betreffen unter anderem Schotterflächen, Straßenbankette und Begrenzungssteine. Der Streit zwischen Donald Trump und den US-Medien eskaliert weiter. Nachdem der Präsident den Sender CNN aus dem Weißen Haus verbannt hat, ziehen jetzt mehrere Medien vor Gericht. Trump hat jetzt gesagt, er würde ein Urteil wahrscheinlich befolgen. Kritikerinnen und Kritiker sehen in Trumps Vorgehen einen Angriff auf die Pressefreiheit. Die australische Fluggesellschaft Qantas will ab 2028 ohne Zwischenstopp von Sydney nach New York fliegen. Die Flüge sollen rund 18 Stunden dauern und damit mehr als 3 Stunden kürzer sein als die bisherige Verbindung. Zum Einsatz kommen speziell umgerüstete Airbus-Flugzeuge mit einem zusätzlichen Tank. David Alaba steht laut dem italienischen Transferexperten Fabrizio Romano vor der Unterschrift bei Udinese Calcio. Der Serie A-Club und der österreichische Nationalteam-Captain haben demnach eine mündliche Einigung erzielt. Alaba ist nach seinem Vertragsende bei Real Madrid aktuell auf Clubsuche.
2: Schönen Mittwochmittag mit den Wetteraussichten. Viel Sonne heute bei 14 bis 23 Grad maximal. Außer im Osten da ein bisschen Wind dabei und deutlich mehr Wolken. Und die sind auch ein Stichwort für morgen. Zuerst noch sehr freundlich, später dann mehr Wolken, Regen, Gewitter am Nachmittag. Außer im Süden und ganz im Westen, da schaut es freundlich aus bei bis zu 22 Grad. Ein Blick auf die Straßen, wir sind in Niederösterreich, A5 Richtung Brunn. Auf der Umfahrung Drassenhofen gibt es plus 20 Minuten wegen Bauarbeiten. Sonst aber alles gut, gute Fahrt.
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Sascha Walter hier am Mittwoch, den 23. September. Und warum ich mit Gewissheit weiß, dass wir heute einen guten Tag haben werden, das sind die größten Hits der 80er, die ich hier für euch habe. Und da habe ich eine ganze Wagenladung. Also, unter Garantie, einen schönen Tag mit uns haben hier auf Radio Super 80s.

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Sascha Walter hier für euch auf Radio Super 80s und ich habe das Pendant zu dem Rocky Motivationstrainingssong für euch, für alle, die gerade bei der Arbeit sind. Und der kommt nicht aus einem Film, sondern von Donna Summer direkt zu euch in die Arbeit. She works hard for the money am Mittwoch bei der Arbeit auf Radio Super 80s.

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Sascha Walter und ich probiere immer wieder mal zur Abwechslung einen Song zu spielen, der nicht genial ist. Und ich probiere alles, ja, aber es ist mittlerweile seit 2 Jahren so ein Reflex von mir geworden. Ich kann nicht anders, als einen der größten Hits der 80er für euch zu spielen, der so genial ist, dass man ihn seit 40 Jahren schon hört. Es ist wie ein Reflex, ein, wie sagt man, Reflex. Duran Duran.

Also ich bin ja überzeugt, dass ein bisschen Disco-Feeling bei der Arbeit eigentlich nur förderlich sein kann, oder? Tanzen zu arbeiten hat nur Vorteile, ja? Man ist trotzdem fokussiert, weil der Körper endlich auch zu der Bewegung kommt, die er braucht. Gleichzeitig hat man den Kopf frei, weil man sich im Moment fallen lässt. Und das Einzige, was schon wahr ist, mit den Ohren ist man jetzt nicht so empfänglich für Ratschläge oder Arbeitsaufträge von Kollegen oder Chefs, aber wir tanzen einfach und hören und genießen sie. Die größten jetzt 80er. Footloose!

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1: Die Spritpreise in Österreich werden trotz der Steuersenkung in Deutschland voraussichtlich weiterhin niedriger sein. Das zeigt eine aktuelle Analyse der E-Control. Die deutsche Regierung senkt ab Oktober die Steuern um 17 Cent pro Liter. Aber laut dem Energiemarktexperten Johannes Mayer wird der Preisunterschied nur kleiner, nicht aber verschwinden. In Tirol sind die Spritpreise übrigens fast immer am höchsten. Ab Anfang der 2030er Jahre wird es neue Euro-Banknoten geben. Die Europäische Zentralbank hat heute angekündigt, dass die neuen Scheine schrittweise in Umlauf gebracht werden sollen. Fast 10 Millionen Europäerinnen und Europäer haben bei der Online-Umfrage zum Design der künftigen Banknoten mitgemacht. Zur Auswahl standen berühmte Persönlichkeiten wie Ludwig van Beethoven und Marie Curie oder Flüsse und Vögel. In der Formel 1 steht am Wochenende der große Preis von Aserbaidschan an. Der italienische Mercedes-Pilot Kimi Antonelli will in Baku seinen 9. Saisonsieg einfahren und damit einen großen Schritt Richtung Weltmeistertitel machen. Sein Teamkollege George Russell liegt derzeit auf Platz 2 in der Gesamtwertung, hat aber schon 81 Punkte Rückstand. Die 85-jährige Frau, die nach dem Hauseinsturz in der Wiener Innenstadt vermisst wurde, ist tot. Das hat die Polizei heute früh mitgeteilt. Die Leiche der Frau wurde nach Mitternacht von Kräften der Berufsfeuerwehr geborgen. Das Haus in der Färbergasse war am späten Sonntagabend zum Teil eingestürzt. Zunächst hatte man gehofft, dass es keine Todesopfer gibt.
2: So gefällt mir der Herbstbeginn. Überall zumindest ein bisschen Sonne und nicht zu frisch. 16 Grad bei euch in Bregenz, Klagenfurt 17 Grad 18 und auch in Wien 18 Grad. Die dicken dunklen Wolken im Osten, die schauen zwar bedrohlich aus, aber Regen kommt keiner raus. Morgen allerdings dann schon. Es wird bewölkt und nass. Der Tag beginnt auch ultra kalt. Am Freitag wieder mehr Sonne. Das tut sich auf den Straßen am Mittwochnachmittag. Niederösterreich an 22 Richtung Stockerau, Sperre des Tunnel Kaisermühl. Eine Person ist hier im Tunnel, bitte wartet vorerst ab. A5 Richtung Brünn auf der Umfahrung Drasenhofen. 20 Minuten Zeitverlust wegen Überlastung. Und großes deutsches Eck A8 in beiden Richtungen. Zwischen Fraßdorf und Rosenheim Bauarbeiten und eine halbe Stunde Zeitverlust. Das war's, gute und sichere Fahrt.
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Wie startet man denn eigentlich am besten in eine volle Stunde rein? Ja, gute Frage. Wie wär's mit einem der größten Hits der 80er? The Way to Your Heart von der Soul Sister.

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Elton John besingt Nikita. Was für ein schöner Name, auch Nikita. Ja, hätte ich auch drüber nachgedacht, wenn ich ein Mädchen bekommen hätte, ne? Jetzt habe ich einen Sohn und habe ihn Nico genannt. Das klingt ein bisschen ähnlich. Wir machen ein Zweien weiter mit den größten Hits der 80er, während Elton John wahrscheinlich noch immer Nikita besingt, sagt Wham, I'm your man. Nicht nur, weil es sich reimt, ist es einer der größten Hits der 80er.

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Kennt ihr das, wenn ihr einen Song zum allerersten Mal hört und direkt irgendetwas bei euch passiert? Irgendetwas löst der Song in euch aus? Irgendwas springt über? Dann ist das das Nächste, was wir an wahre Magie kommen werden. Queen!

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1: In der Wiener Einwanderungsbehörde MA35 hat es gestern eine Hausdurchsuchung gegeben. Einer Mitarbeiterin wird Vorteilsannahme vorgeworfen. Mehrere Gegenstände wurden beschlagnahmt. FPÖ und ÖVP fordern jetzt volle Aufklärung und politische Konsequenzen. Ab Anfang der 2030er Jahre wird es neue Euro-Banknoten geben. Die Europäische Zentralbank hat heute angekündigt, dass die neuen Scheine schrittweise in Umlauf gebracht werden sollen. Fast 10 Millionen Europäerinnen und Europäer haben bei der Online-Umfrage zum Design der künftigen Banknoten mitgemacht. Zur Auswahl standen berühmte Persönlichkeiten wie Ludwig van Beethoven und Marie Curie oder Flüsse und Vögel. Die Debatte um die Sonntagsöffnung im Handel geht weiter. Der Handelsobmann der Wirtschaftskammer Rainer Treffele kann sich eine Sonntagsöffnung bis zu 10-mal im Jahr vorstellen. Die Händler erwarten sich dadurch einen Umsatzschub. Seit 2015 sind die Einzelhandelsverkaufsflächen in Österreich um 3,5% zurückgegangen. Die 85-jährige Frau, die nach dem Hauseinsturz in der Wiener Innenstadt vermisst wurde, ist tot. Das hat die Polizei heute früh mitgeteilt. Die Leiche der Frau wurde nach Mitternacht von Kräften der Berufsfeuerwehr geborgen. Das Haus in der Färbergasse war am späten Sonntagabend zum Teil eingestürzt. Zunächst hatte man gehofft, dass es keine Todesopfer gibt.
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4: Keine Sorge, ob der dunkelschwarzen Wolken, die da in Wien, Niederösterreich und im Burgenland unterwegs sind. Die schauen zwar bedrohlich aus, kommt aber kein Regen raus und im Laufe des Abends verzupfen die sich auch. Die Temperaturen sind aber überall ähnlich, auch wenn gerade Sonne pur bei dir im Himmel strahlt. 16 Grad in Bregenz, 17 in Linz und 17 Grad auch in Eisenstadt. Morgen wird es ein bisschen anders, durchgemischt, bewölkt, kalt in der Früh und spätestens am Nachmittag gibt es überall ein bisschen Regen und Gewitter. Mehr Sonne am Freitag. Schon einiges los. Niederösterreicher 5 Richtung Grün auf der Umfahrung Drasenhofen. 20 Minuten Zeitverlust wegen Überlastung. Wiener 23 Richtung Kagran. Stau zwischen der Gürtelausfahrt und dem Knotenprater. Steiermarker 2 Richtung Wien. Die Ausfahrt Zinnabelkirchen ist nach einem Unfall gesperrt. Am besten geht's hier über Gleisdorf weiter. Kärntner 10 Richtung Villach vor dem Knoten Spital gibt es Bauarbeiten und Blockabfertigung. Beim Tunnel Trebesegen 45 Minuten plus. Und großes deutsches Äcker 8 in beiden Richtungen zwischen Trasdorf und Rosenheim ebenfalls Bauarbeiten. Richtung München dauert es 30 Minuten länger, Richtung Salzburg 20. Das war's, gute und sichere Fahrt.
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Schönen Mittwoch, fast im Feierabend sind wir hier mittlerweile auf Radio Super 80s und ich habe weiterhin noch die größten Hits der 80er. Ich habe was von Joe Jackson, was von Matika und den Anfang machen die Man Without Hats mit Pop Goes the World. Jetzt war mein Poppen im Mund ist nicht so laut, wie ich eigentlich wollte. Naja, ich probiere es noch einmal. Naja, bisschen besser, aber die Man Without Hats können es am allerbesten. Schönen Start in die 15 Uhr Stunde am Mittwoch auf Radio Super 80s.

Ich muss bei diesem Song von Joe Jackson einfach immer an das Videospiel Sims denken. Jeder, der mal Sims gespielt hat, weiß Bescheid. Der weiß sofort Bescheid, was ich damit meine. Genialer Song, war aber tatsächlich nicht im Soundtrack des Spiels enthalten. Es klingt nur sehr ähnlich. Die nächste Künstlerin ist auf jeden Fall hier bei uns auf Radio Super 80s in unserer Dauerbrenner-Playlist enthalten. Melissa Manchester.

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0: Schönen Mittwoch auf Radio Super 80s und der nächste Song, den ich für euch habe, der ist so legendär, dass man allein um diese Nummer schon eine Hall of Fame bauen könnte, aber er ist trotzdem Teil unserer Radio Super 80s Hall of Fame, einer der großartigsten Songs ever. Michael Jackson mit Beat It.
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Ich habe einen Song, der perfekt für euren Heimweg passt. Den können wir schon für später aufheben, denn das ist schon ein wunderbarer Feierabendsong. Also falls ihr ein bisschen früher aus habt, nehmt ihn gerne mit als euren Super 80s Feierabendsong. Die Nummer passt doch perfekt zu einem Cabrio, oder? Arm raushängen lassen und den Fahrtwind spüren. Wäre heute vielleicht ein bisschen frisch, aber von der Idee. Ihr versteht, was ich meine. Die Idee ist wichtig. Das ist natürlich der Owner of a Lonely Heart. Von Yes, hier auf Radio Super 80s am Mittwoch, fast Feierabend. Movies.

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1: Der Nationalrat hat heute die sogenannte Aktivpension beschlossen. Das bedeutet, dass es künftig eine Steuergutschrift für jene gibt, die im Pensionsalter weiter arbeiten. Der Bonus kann bis zu 1.250 Euro im Monat betragen. Voraussetzung sind 40 Versicherungsjahre und das Antrittsalter von 65 Jahren. Die FPÖ und die Grünen kritisieren die Regelung als ungerecht. Israel weist heute die Kritik von Bundespräsident Alexander Van der Bellen scharf zurück. Van der Bellen hat ja gestern am Rande der UNO-Generaldebatte in New York von Kriegsverbrechen Israels gesprochen. Der israelische Außenminister sagt, Van der Bellen solle sich schämen. Auch die israelitische Kultusgemeinde in Österreich zeigt sich befremdet. Frankreich ist wieder die Nummer 1 der Skidestinationen. Nach 11 Jahren hat sich unser Nachbarland den Spitzenplatz zurückgeholt. In der letzten Saison gab es einen Anstieg der Besucherzahlen um 2,4%. Österreich liegt knapp dahinter auf Platz 2, gefolgt von den USA. Ein 60-jähriger Pkw-Fahrer ist heute Vormittag auf der Ötztalstraße in Sölden frontal mit einem Lkw kollidiert. Der Mann wurde bei dem Unfall in seinem Auto eingeklemmt und muss von der Feuerwehr befreit werden. Er wird mit dem Rettungshubschrauber ins Krankenhaus geflogen. Seine 63-jährige Beifahrerin wurde ebenfalls verletzt. Der Lkw-Fahrer bleibt unverletzt.
2: Da macht der Herbstbeginn sich doch alle Ehre heute. Fein ist das, ein goldener Herbst. Sogar im Osten strahlt jetzt ein bisschen die Sonne beim Fenster hinein und an den dicken Wolken vorbei. 17 Grad in Wien, 17 in Linz und sogar 20 in Innsbruck. Es bleibt trocken, aber morgen in der Früh startet der Tag mal sehr kalt und im Laufe des Tages wird der Regen immer mehr. Am Nachmittag kann es dann überall nass sein. Mehr Sonne wieder ab Freitag. Viel los. Wiener 23 Richtung Kagran, Stau zwischen der Hansumkurve und dem Knotenkrater. Stau auf der A4 stadteinwärts ab Simmering. Innerstädtestau auf der Brigitte Nauerlände, am Franz-Josefs-Gate, der Grünberg- und Altmannsdorfer Straße stadtauswärts, dem Währinger Gürtel bei der Nussdorfer Straße und abschnittsweise am Wiedner Landstraße und Margaretengürtel. Niederösterreicher 5 Richtung Brünn auf der Umfahrung Drasenhofen gibt es 20 Minuten plus wegen Überlastung. Oberösterreicher 7 Richtung Westautobahn, abschnittsweise Stau zwischen der Föst und der Salzburger Straße wegen Überlastung. Stau vor dem Römerbergtunnel Richtung Lände und auf der Umfahrung Traun bei Haid. Steiermarker 2 Richtung Wien, die Ausfahrt Zinnabelkirch ist wieder frei, keine Probleme mehr. Kärntner 10 Richtung Villach, vor dem Knotenspital gibt es Bauarbeiten und Blockabfertigung beim Tunnel Trebesing, 45 Minuten plus. Großes deutsches Ecker 8 in beiden Richtungen, zwischen Fraßdorf und Rosenheim Bauarbeiten Richtung München, dauert es 30 Minuten länger, Richtung Salzburg 20 Minuten. Und eine Grenzwartezeit, Walserberg, hier gibt es Bauarbeiten auf deutscher Seite und 20 Minuten plus. Und damit war's das. Ich wünsche eine gute und sichere Fahrt.
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Wir haben jeden Tag einen Grund zu feiern hier auf Radio Super 80s und sei es nur, dass wir diese wunderbare Musik schon seit über 40 Jahren hören können. Ja, und das können wir hier auf Radio Super 80s rund um die Uhr machen, denn wir haben sie für euch, die größten Hits der 80er. Ich habe was von Nena und den Anfang macht Kool & The Gang jetzt direkt nach meiner Moderation mit Celebration. Also feiern wir schön.

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0: Einen schönen Mittwoch hier auf Radio Super 80s. Ich hoffe, ihr lasst es euch gut gehen. Bei uns habt ihr eine Dauereintrittskarte zu unserer Radio Super 80s Hall of Fame. Und da habe ich ein wunderbares Ausstellungsstück. Einer der großartigsten Songs der 80er kommt von Elton John.
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Wir haben es geschafft, rein da in den Feierabend. Ihr könnt euch selbst auf die Schulter klopfen, das habt ihr euch verdient. Und ich belohne euch mit einem der größten Hits der 80er als unseren Super 80s Feierabend-Song von John Lennon. Ein Song, und der ist laut, leise, legendär.

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2: Die Debatte um die Sonntagsöffnung im Handel geht weiter. Der Handelsobmann der Wirtschaftskammer Rainer Treffelig kann sich eine Sonntagsöffnung bis zu 10-mal im Jahr vorstellen. Zuletzt hat ja der Betreiber der SCS und des Donauzentrums 6 bis 10 Öffnungstage am Sonntag gefordert. Die Händler erwarten sich einen Umsatzschub durch die flexibleren Öffnungszeiten. Die ehemalige deutsche Bundeskanzlerin Angela Merkel startet eine Talkreihe mit Schülerinnen und Schülern. In dem vierteiligen Podcast Merkel Unplugged trifft sie Schulklassen aus ganz Deutschland im Berliner Funkhaus. Die Gespräche sollen Raum für einen offenen Austausch jenseits der Zuspitzungen des politischen Tagesgeschäfts bieten. Die Reihe ist ab dem 14. Oktober in der Deutschlandfunk-App und ab dem 16. Oktober im Programm von Deutschlandfunk Kultur zu hören. Spritpreise sollen in den nächsten 2 Monaten um rund 12 Cent pro Liter sinken. Das hat heute das Bundeskanzleramt angekündigt. Die Mineralölsteuer wird um 6,7 Cent gesenkt, weist Diesel damit auf das EU-Minimum. Zusätzlich gibt es eine Margenbegrenzung um 3,5 Cent pro Liter. Ein 60-jähriger Pkw-Fahrer ist heute Vormittag auf der Ötztalstraße in Sölden frontal mit einem Lkw kollidiert. Der Mann wurde bei dem Unfall in seinem Auto eingeklemmt und muss von der Feuerwehr befreit werden. Er wird mit dem Rettungshubschrauber ins Krankenhaus geflogen. Seine 63-jährige Beifahrerin wurde ebenfalls verletzt. Der Lkw-Fahrer bleibt unverletzt.
3: Sonnenschein pur jetzt für den Nachmittag in Wien und im Burgenland gibt es vielleicht auch die ein oder andere harmlose Wolke. Aber die Temperaturen sind überall voll cool. 18 Grad in Bregenz, 18 in Linz und 18 in Eisenstadt. Also eigentlich nicht cool, sondern recht mild. Morgen allerdings ein bisschen Downgrade. Unbeständiger wird es, windig. Im Raum Kärnten geht sich nochmal 23 Grad aus. Spätestens am Nachmittag kann es aber überall regnen. Ab Freitag schon wieder sonnig. Schauen wir in den Nachmittagsverkehr hinein. Oberösterreich, S10 Richtung Freistadt zwischen Käfermarkt und Freistadt. Sperre des Tunnels. Ein LKW hat die Beleuchtung beschädigt. Hier geht es über die Bären 125 weiter. A7 Richtung Westautobahn. Abschnittsweise Stau zwischen der Föst- und der Salzburger Straße wegen Überlastung. Stau vor dem Römerbergtunnel Richtung Lände und auf der Umfahrung Traun bei Haid. Niederösterreicher 5 Richtung Brünn. Auf der Umfahrung Drasenhofen gibt es 20 Minuten Zeitverlust wegen Überlastung. Wiener 23 Richtung Kagran. Stau zwischen der Hansumkurve und dem Knoten Prater. Auch auf der A4 stadteinwärts ab Simmering. A23 Richtung Südautobahn. Stau zwischen Stadtlau und dem Knoten Kaisermühlen. Innerstädtestaus auf der Brigitte-Nauer-Lände. Am Franz-Josefs-Kai, der Grünberg- und Altmannsdorfer Straße stadtauswärts. Dem Währinger Gürtel bei der Nussdorfer Straße und abschnittsweise am Lied, Wiedner Landstraße und Margaretengürtel. Kärntner 10 Richtung Salzburg vor dem Knoten Spital gibt es Bauarbeiten und Blockabfertigung beim Tunnel Prebesing. 30 Minuten plus, großes deutsches Ecke 8 in beiden Richtungen. Zwischen Fraßdorf und Rosenheim Bauarbeiten Richtung München dauert es 30 Minuten länger, Richtung Salzburg 20. Und an der Grenze Richtung Deutschland auf der A1 zwischen Salzburg Süd und dem Walserberg gibt es Bauarbeiten auf deutscher Seite und 30 Minuten Zeitverlust. Das war's, gute und sichere Fahrt wünsche ich.
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Mit Wham kann man absolut nichts falsch machen. Das wisst ihr, denn ihr seid hier auf Radio Super 80s mittlerweile schon zu Hause. Also macht es euch bequem, legt die Beine hoch und genießt mit uns die größten Hits der 80er. Da habe ich noch einige für euch von Kim Wilde, Kids in America und danach kommt Toto, Adam Parsons Project und viele mehr.

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1: Wir müssen gemeinsam über die neue Deutsche Welle sprechen, denn die hat sich eigentlich eine eigene Kategorie, eine eigene Rubrik in der Hall of Fame verdient. So geniale Songs, ihr kennt sie, ihr liebt sie alle. Und da habe ich einen ganz besonderen rausgepickt, vom Geiersturzflug. Na, die Rede ist natürlich vom Bruttosozialprodukt.

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eure tägliche Erinnerung, nicht zu lange in der Arbeit zu bleiben und den Feierabend anzugehen, das gibt bei uns hier auf Radio Super 80s in unserem Super 80s Feierabend-Song. Der kommt von den Fine Young Cannibals in dieser Stunde. Und ja, ich meine, es ist ganz klar, es steckt das Wort Drive darin. Also auf dem Weg nach Hause fahren kann man da eventuell ableiten. Aber es geht ein bisschen um was anderes. Nämlich um She Drives Me Crazy, unser Super 80s Feierabend-Song. Und der ist laut, leise, legendär.

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1: Die Debatte um die Sonntagsöffnung im Handel geht weiter. Der Handelsobmann der Wirtschaftskammer Rainer Treffele kann sich eine Sonntagsöffnung bis zu 10-mal im Jahr vorstellen. Die Händler erwarten sich dadurch einen Umsatzschub. In Wien ist die Sonntagsöffnung in Tourismuszonen bereits erlaubt. Die USA laden den russischen Präsidenten Wladimir Putin zum G20-Gipfel im Dezember in Miami ein. Das hat heute der US-Außenminister Marco Rubio am Rande der UNO-Generaldebatte in New York mitgeteilt. Die USA haben ja in diesem Jahr den Vorsitz der G20-Gruppe. Die Spritpreisbremse soll Treibstoffe um 12 Cent pro Liter verbilligen. Das hat heute das Bundeskanzleramt angekündigt. Die Entlastung gilt vorerst für die Monate Oktober und November. Die Mineralölsteuer wird um 6,7 Cent und bei Diesel damit auf das EU-Minimum herabgesetzt. Hinzu kommt eine Margenbegrenzung um 3,5 Cent pro Liter. Ein 60-jähriger Pkw-Fahrer ist heute Vormittag auf der Ötztalstraße in Sölden frontal mit einem Lkw kollidiert. Der Mann wurde bei dem Unfall in seinem Auto eingeklemmt und muss von der Feuerwehr befreit werden. Er wird mit dem Rettungshubschrauber ins Krankenhaus geflogen. Seine 63-jährige Beifahrerin wurde ebenfalls verletzt. Der Lkw-Fahrer bleibt unverletzt.
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4: Überwiegend sonnig heute Abend, die Wolken verschwinden immer mehr und mehr, dann klar, nur stellenweise neblig. Temperaturen sinken auf 10 bis 0 Grad, leicht frostig, vor allem in den Bergen. Morgen am Donnerstag in der Früh noch teilweise sonnig, aber kalt. Zuerst regnet es morgen in Ober- und Niederösterreich, am Nachmittag dann in ganz Österreich. Auch Gewitter sind möglich. Die meisten Regenschauer gibt es morgen von Kufstein bis ins Mariazellerland. Trocken am ersten Morgen in Vorarlberg und Kärnten, morgen am wärmsten im Süden. Hallo zu euch ins Auto nach Wien. A23 Richtung Agran, Stau zwischen der Hansumkurve und dem Knoten Prater. Stau auch auf der 4 Stadt einwärts ab Simmering. A23 Richtung Südautobahn, Stau zwischen Hirschstetten und St. Marx. Stau auch auf der A22 Stadt einwärts ab Reichsbrücke. Innerstädtische Staus auf der Brigitte-Naulände, am Franz-Josefs-Quai, der Grünberg- und der Altmannsdorfer Straße stadtauswärts, dem Beringer-Gürtel bei der Nussdorfer Straße in Abschnittsweise am Wiener Landstraße und Margaritengürtel. Oberösterreich, A1 Richtung Salzburg am Knoten Haid, ein Unfall, 3 Kilometer Stau. S10 Richtung Freistadt, zwischen Käfermarkt und Freistadt, Sperre des Tunnels, ein LKW hat die Beleuchtung beschädigt. Ihr werdet über die B125 umgeleitet. Kärnten, A10 Richtung Salzburg vor dem Knoten Spital, Bauarbeiten und Blockabfertigung beim Tunnel Trebersing, eine Viertelstunde mehr. Und eine Grenzwartezeit A1 Richtung Deutschland zwischen Salzburg Süd und der Grenze Walserberg, Bauarbeiten auf deutscher Seite, eine halbe Stunde mehr.
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Vollumfänglich informiert geht's los in die volle Stunde, kurz nach 18 Uhr mit mir, Sascha Walter, und vielen genialen Songs, oder wie wir sie nennen, mit den größten Hits der 80er. Tears for Fears, Roxette, Peter Griffin und Gloria Estefan machen jetzt den Anfang in dieser vollen Stunde am Mittwoch.

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1: Die Regierung beschließt heute eine neue Spritpreisbremse. Bis zu 12 Cent pro Liter erspart ihr euch also künftig an den Zapfsäulen. Die Entlastung gilt vorerst für die Monate Oktober und November. Möglich ist das durch eine Senkung der Mineralölsteuer um 6,7 Cent. Hinzu kommt eine Margenbegrenzung um 3,5 Cent pro Liter. Die USA laden den russischen Präsidenten Wladimir Putin zum G20-Gipfel im Dezember in Miami ein. Das hat heute US-Außenminister Marco Rubio am Rande der UNO-Generaldebatte in New York mitgeteilt. Man hoffe, dass Putin die Einladung annimmt. Der Gipfel soll in einem Golfclub von US-Präsident Donald Trump stattfinden. Die Debatte um die Sonntagsöffnung im Handel geht weiter. Der Handelsobmann der Wirtschaftskammer Rainer Treffele kann sich eine Sonntagsöffnung bis zu 10-mal im Jahr vorstellen. Die Händler erwarten sich dadurch einen Umsatzschub. In Wien ist die Sonntagsöffnung in Tourismuszonen bereits erlaubt. Medien und Zuhörer müssen sich für den Prozess gegen den Kabarettisten Gunkel und zwei Frauen am 22. Oktober im Wiener Straflandesgericht anmelden. Es wird ein Akkreditierungsverfahren für Medienvertreter geben und auch Interessierte aus dem Volk müssen Plätze reservieren. Gunkel muss sich unter anderem wegen Kindesmissbrauch verantworten, die Frauen wegen schwerer Erpressung.
2: In den Bergen frostig heute Nacht, ansonsten größtenteils sterneklar und trocken, nur vereinzelt bewölkt. Morgen am Donnerstag in der Früh noch teilweise sonnig, aber kalt. Zuerst regnet es morgen in Ober- und Niederösterreich, da schon am Vormittag. Am Nachmittag dann in ganz Österreich. Auch Gewitter sind möglich, die meisten Ringschauermorgen von Kufstein bis ins Mariazellerland. Trocken am ehesten morgen in Vorarlberg und Kärnten, morgen am wärmsten im Süden bei 23 Grad maximal. Hallo zu euch ins Auto nach Wien. A23 Richtung Kagran, Stau zwischen der Hansungkurve und dem Knoten Prater. A23 Richtung Südautobahn, Stau zwischen Hirschstetten und St. Marx. Stau auch auf der A22 stadteinwärts ab der Reichsbrücke. Innerstädtische Staus auf der Brigitte-Naulände, am Franz-Josefs-Quai, der Grünberg-Unteraltmannsdorfer Straße stadtauswärts, dem Währinger Gürtel bei der Nussdorfer Straße in abschnittsweise am Wiener Landstraße und Margaretengürtel. Oberösterreich, A7 Richtung Freistadt, Stau nach dem Unfall bei der Hafenstraße. S10 Richtung Freistadt, zwischen Kiefermarkt und Freistadt, da gibt es eine Sperre des Tunnels. Ein LKW hat die Beleuchtung beschädigt, ihr werdet über die B125 umgeleitet. Steiermark B73, Kirchbacher Straße in Graller, da gibt es eine Sperre nach einem Unfall mit lokaler Umleitung. Großes deutsches Eck, A8 in beiden Richtungen zwischen Fraßdorf und Rosenheim, Bauarbeiten Richtung München, halbe Stunde Richtung Salzburg, 20 Minuten mehr.
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1: Der Nationalrat hat heute die sogenannte Aktivpension beschlossen. Das bedeutet, dass es künftig eine Steuergutschrift für jene gibt, die im Pensionsalter weiter arbeiten. Der Bonus kann bis zu 1.250 Euro im Monat betragen. Voraussetzung sind 40 Versicherungsjahre und das Antrittsalter von 65 Jahren. Die FPÖ und die Grünen kritisieren die Regelung als ungerecht. Die USA laden den russischen Präsidenten Wladimir Putin zum G20-Gipfel im Dezember in Miami ein. Das hat heute US-Außenminister Marco Rubio am Rande der UNO-Generaldebatte in New York mitgeteilt. Man hoffe, dass Putin die Einladung annimmt. Der Gipfel soll in einem Golfclub von US-Präsident Donald Trump stattfinden. Die ehemalige deutsche Bundeskanzlerin Angela Merkel startet eine Talkreihe mit Schülerinnen und Schülern. In dem vierteiligen Podcast Merkel Unplugged trifft sie Schulklassen aus ganz Deutschland im Berliner Funkhaus. Die Gespräche sollen Raum für den offenen Austausch jenseits der Zuspitzungen des politischen Tagesgeschäfts bieten. Die Reihe ist ab dem 14. Oktober in der Deutschlandfunk-App und ab dem 16. Oktober im Programm von Deutschlandfunk Kultur zu hören. Ein 21-jähriger Motorradfahrer aus Graz ist heute bei dem Unfall im Salzkammergut tödlich verunglückt. Ein 28-jähriger Kleintransportlenker wollte auf der Passgeschützstraße links abbiegen und übersieht dabei den entgegenkommenden Biker. Der Motorradfahrer ist noch an der Unfallstelle gestorben.
2: 16 Grad in Eisenstadt und Graz, aktuell 15 in Wien, 15 ebenfalls in Salzburg und Linz. In den Bergen frostig heute Nacht, ansonsten größtenteils sterneklar und trocken, nur vereinzelt bewölkt. Morgen am Donnerstag in der Früh noch teilweise sonnig, aber dann schon recht regnerisch in Ober- und Niederösterreich. Zuerst breitet sich dann auf ganz Österreich aus, auch Gewitter sind möglich. Meisten Regenschauer zwischen Kufstein und Mariazellerland. Trocken am ersten Morgen ganz im Westen in Vorarlberg oder auch in Kärnten. Dort übrigens auch am wärmsten bei 23 Grad maximal. Hallo zu euch ins Auto nach Oberösterreich. S10 Richtung Freistadt. Zwischen Kiefermarkt und Freistadt gibt es eine Sperre des Tunnels. Ein LKW hat die Beleuchtung beschädigt. Ihr werdet über die B125 umgeleitet. Bitte fahrt aber erst bei Kiefermarkt von der Schnellstraße ab. Steiermark B73, Kirchbacher Straße in Graller. Da gibt es eine Sperre nach einem Unfall. Bitte weicht über Leibnitz aus. Und eine Grenzwartezeit A1 Richtung Deutschland. Zwischen Knoten Salzburg und Grenze Walserberg. Da gibt es Bauarbeiten auf deutscher Seite. Deswegen auf Salzburger Seite eine halbe Stunde Zeitverlust.
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